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0: 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Hallo liebe Zuhörer, wie geht's Ihnen? Ich bin Sekar am Mikrofon und ich freue mich darüber, Sie heute in 60 kommenden Minuten zu begleiten und aktuelle Informationen und die Lage Lieder Indonesiens in deutscher Sprache zu senden. Nun hören Sie die Nachrichten. Bleiben Sie bei uns, Voice of Indonesia aus Indonesien für die Welt.
1: Here is Voice of Indonesia in Jakarta mit den Nachrichten. Sie hören zunächst die Schlagzeilen. Prabowo fordert hartes Vorgehen gegen Brandstifter. BNPB bestätigt die Erholung der Gesundheitsversorgung nach Erdbeben auf Flores. Die Spezialeinsatzkräfte der Fallschirmjäger zur Bekämpfung von Wald- und Flächenbränden im Einsatz. Nun hören Sie die Nachrichten in Einzelnen. Präsident Prabowo hat Polizei, Staatsanwaltschaft und Geheimdienste angewiesen, jegliche Hinweise auf die Beteiligung von Unternehmen an Brandstiftungen gründlich zu untersuchen. Bei einem Koordinierungstreffen zu Wald- und Flächenbränden in Pekanbaru auf der Provinz Riau am Montag, dem 24. August, betonte der Präsident, dass die Regierung bei Vorliegen von Beweisen für eine Beteiligung nicht zögern werde, hart durchzugreifen, einschließlich des Entzugs von Geschäftslizenzen. Sollten Anzeichen für Brandstiftung vorliegen, melden Sie diese bitte umgehend. Wir werden die Genehmigungen dann unverzüglich widerrufen. Jedes Unternehmen, das auch nur den geringsten Verdacht hat, an der Brandstiftung beteiligt zu sein, wird die Genehmigung entzogen. Wir werden sämtliche Unternehmensgenehmigungen widerrufen. Das ist kein Scherz. Präsident Prabowo Subianto wies alle Regierungsebenen an, an jedem Brandherd frühzeitig Maßnahmen zu ergreifen, um die Ausbreitung von Wald- und Flächenbränden zu verhindern. Der Staatsoberhaupt forderte die sofortige Umsetzung von Präventivmaßnahmen, darunter den Bau von Bohrbrunnen an identifizierten Brandherden. Zusätzlich zu den technischen Maßnahmen vor Ort forderte das Staatsoberhaupt alle Verantwortlichen auf, die Präventionsbemühungen durch Aufklärung der Bevölkerung auf Dorfebene zu verstärken. Die Öffentlichkeit muss darüber aufgeklärt werden, dass das Abbrennen von Land strengstens verboten ist und weitreichende Folgen haben kann. Bei dieser Gelegenheit betonte das Staatsoberhaupt, dass die Prävention und Strafverfolgung Hand in Hand gehen müssen. Die Regierung stellt nicht nur sicher, dass die Brände umgehend gelöscht werden, sondern entwickelt auch ein System zur Brandverhütung von Anfang an und gewährleistet, dass niemand absichtlich Land durch Brandrodung rodet. Die indonesische Regierung arbeitet weiterhin an der Wiederherstellung der Gesundheitsversorgung für die vom Erdbeben der Stärke 7,7 auf Flores aus Nusa Tenggara betroffenen Gemeinden. Der Leiter der Katastrophenschutzbehörde BNPB Suharyanto gab dies am Montag, dem 24. August 2026 in West Manggarai im Rahmen eines Lageberichts zur Erdbebenhilfe in Nusa Tenggara bekannt. Suharyanto erklärte, die Gesundheitsversorgung der erdbebenbetroffenen Bevölkerung erhole sie allmählich. Die Regierung kümmere sich weiterhin um die durch das Erdbeben beschädigten Gesundheitseinrichtungen. Trotz der Wiedereröffnung einiger Gesundheitseinrichtungen seien die Menschen weiterhin verängstigt und traumatisiert, so Suharyanto. Um die Gesundheitsversorgung sicherzustellen, hat die Regierung provisorische Behandlungszelte vor den Gesundheitszentren oder Puskesmas aufgestellt. Zusätzlich zu den Behandlungszelten erhalten die Gesundheitseinrichtungen Unterstützung von der Indonesian Marine mit 2 Lazarettschiffen. Das Krankenhausschiff KRI Dr. Soeharto leistet medizinische Versorgung im Hafen von Reo. Wherein does Krankenhaus Chief Satria Erlangga in Ost Manggarai im Einsatz ist? Das Gesundheitsministerium hat zudem zwei Feldlazarette in Ruteng, Manggarai und Gekeo eingerichtet. Diese Unterstützung soll sicherstellen, dass die betroffenen Gemeinden auch während des Wiederaufbaus nach dem Erdbeben weiterhin medizinisch versorgt werden. Die indonesische Streitkräfte TNI haben Spezialeinsatzkräfte der Fallschirmjäger für die Bekämpfung von Wald- und Flächenbränden in schwer zugänglichen Gebieten bereitgestellt. Diese Truppen gehören zur schnellen Eingreiftruppe für Katastrophenschutz, die für schnelle Einsätze im Feld bereitsteht. Generalmajor August Hadiwaluyo, der Befehlshaber des 19. Militärischen Bezirks, Tuanku Tambusai erklärte am Montag, dem 24. August, in einem Treffen mit Präsident Prabowo Subianto in Riau zum Thema Wald- und Flächenbrandbekämpfung, dass die TNI die besten Fallschirmjäger für den direkten Einsatz an den jeweiligen Brandherden per Fallschirmsprung vorbereitet habe. Diese Maßnahme soll es den Einsatzkräften ermöglichen, Brandherde schnell zu erreichen und bei der Brandbekämpfung in schwer zugänglichen Gebieten zu helfen. August erklärte, dass die TNI-Soldaten neben der Freifallmethode auch über eine Reihe weiterer Fähigkeiten und Techniken verfügen, um die Operationen in schwierigem Gelände zu unterstützen. Dazu gehören das Abseilen mit spezieller Ausrüstung und der Einsatz von Motorschirmen, um die Mobilität zu verbessern und Gebiete zu erreichen, die mit herkömmlichen Fahrzeugen nur schwer zugänglich sind. Liebe Zuhörer der Voice of Indonesia, nun hören Sie den heutigen Wetterbericht. Jakarta am heutigen Mittag ist sonnig bei einer Temperatur von 28 bis 32 Grad Celsius. Die Luftfeuchtigkeit beträgt 49 bis 72%. Das waren die Nachrichten der Voice of Indonesia in Jakarta.

Hallo liebe Zuhörer, wir präsentieren Ihnen ein Lied, das mit Liebe und Frauen zu tun hat, Liebe, die durch Schicksal und Glauben verbunden ist, ist ein Thema, das immer wieder fasziniert. Rosa präsentiert eine tiefgründige Interpretation der Kraft der göttlichen Liebe in dem monumentalen Lied Ayat-Ayat Cinta, Absätze der Liebe. Dieses Lied ist sehr populär geworden, da es der Soundtrack des gleichnamigen legendären indonesischen Films Ayat-Ayat Cinta ist der 2008 erschien und 3,6 Millionen Zuschauer in den indonesischen Kinos anzog. Hören wir uns gemeinsam Ayat-Ayat Cinta von Rosa an.

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1: Here is der weise Spruch der bekannten Persönlichkeit Indonesiens. Die Kultur ist die menschliche Vorstellungskraft, die die Schönheit hervorbringt. Das war der weise Spruch von Ki Narto Sabdo. Ki Narto Sabdo war ein bedeutender javanischer Künstler und Puppenspieler oder Dalang in Indonesien, der ein breites Spektrum an Werken schuf, insbesondere im Bereich der javanischen Musikkunst Karawitan. Geboren wurde am 25. August 1925 in Klaten Central Java als Sunarto und zeigte bereits in seiner Kindheit künstlerisches Talent. Im Jahr 1945 lernte Ki Sastro Sabdo, den Gründer der Wayang Orang Truppe Ngesti Pandowo, kennen. Gemeinsam schufen sie verschiedene Werke, woraufhin Ki Sastro Sabdo im Jahr 1948 den Namen Sabdo gab. Seine Karriere erlebte einen Höhepunkt, als Ki Narto Sabdo ab 1958 als Puppenspieler für Wayang Orang Aufführungen in Jakarta engagiert wurde, die vom Indonesian Radiosender RRI übertragen wurden. Während seiner Laufbahn in der javanischen Kunst war für seinen humorvollen Darbietungsstil bekannt. Der Gründer der Karawitan-Truppe, Condong Raus, komponierte über 30 Lieder. Starb am 7. Oktober 1985 in Semarang, Central Java, im Alter von 60 Jahren.

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Zunächst spielen wir für Sie ein Lied, das den Schmerz widerspiegelt, den jemand empfindet, weil eine Beziehung für Zeit gescheitert ist. Am Anfang war er überzeugt, den richtigen Partner gefunden zu haben. Mit der Zeit wurde ihm jedoch klar, dass sich sein Partner stark verändert hatte und ihn nicht mehr liebte. Hier ist Kisah Tanpa Dirimu von Anggis Devaki. Viel Spaß dabei!

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1: Das Lied Mahadevi von Pa di ist eine Hommage an und eine aufrichtige Würdigung einer Frau, die als Göttin Quelle der Inspiration und Kraft angesehen wird. Dieses Lied trug tiefe Bewunderung und Anerkennung für die Erhabenheit einer Frau aus, die Schönheit und Sinn ins Leben.

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1: 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Herzlich willkommen zu unserem Programm Interessantes aus der Heimat. Heute stellen wir Ihnen die Sekaten Traditionen vor. Sekaten ist eine der Traditionen der indonesischen Gesellschaft zur Feier der Geburtstag des Propheten Muhammad. Viel Spaß dabei! Liebe Zuhörer, in diesem Jahr gedenken die Muslime in Indonesien am Dienstag, dem 25. August 2026, dem Geburtstag des Propheten Muhammad, Friede sei mit ihm. In Indonesien ist der Geburtstag des Propheten nicht nur ein religiöses Fest, sondern eng mit der lokalen Kunst, den Traditionen und der Kultur verbunden, die von Generation zu Generation weitergegeben werden. Interessanterweise hat jede Region ihre eigene, einzigartige Art, dieses Fest zu begehen. In Jember, Ostjava, wird der Geburtstag mit der Ancak Agung-Tradition gefeiert, bei der Berge mit landwirtschaftlichen Erzeugnissen und Speisen geschmückt werden. In den Pasar auf Bali wird die Geburtstagsfeier oft durch eine kulturelle Parade bereichert. Diese Traditionen zeigen, wie sich religiöse Feierlichkeiten in Indonesien mit der lokalen Kultur verbinden und so in jeder Region vielfältige Formen des Feierns entstehen. Eine der bekanntesten und historisch bedeutendsten Maulid-Traditionen ist Sekaten in Yogyakarta. Diese seit Jahrhunderten gepflegte Tradition ist ein Teil

0: mich in Produkten und Speisen in Form eines Berges. Nach Abschluss des Umzugs streitet die Gemeinde um den Gunungen. Diese Tradition wird seit Jahrhunderten weitergegeben und ist einer der kulturellen Hochpunkte der Feierlichkeiten zum Geburtstag des Propheten Mohammed. In diesem Jahr fand die Sekatenreihe in Yogyakarta vom 19. bis 25. August statt. Die Feierlichkeiten erreichen ihre Höhepunkt mit Grobak Maulud am 26. August. Diese Traditionen sind nicht nur ein Teil der Feierlichkeiten zum Geburtstag des Propheten Muhammad, sondern auch eng mit der Geschichte der Verbreitung des Islams auf Java verbunden. Die Sekaten-Tradition soll sich seit der Zeit des Sultanats Demak entwickelt haben. Damals wurde Gamelan als ein Teil eines kulturellen Ansatzes zur Verbreitung des Islams auf Java eingesetzt. Die Wali Songo nutzten der Gemeinschaft neue stehende Kunstformen, darunter Gamelan, um die Aufmerksamkeit der Bewohner auf sie zu lenken und sie zum Moscheebesuch und zum Zuhören der Predigt zu bewegen. Der Name Sekaten selbst leitet sich vom Wort Shahadatain ab, das zwei Sätze des Glaubensbekenntnisses bezeichnet. Diese Tradition ist ein Beispiel dafür, wie Kunst und Kultur genutzt werden können, um religiöse Botschaften zu vermitteln und gleichzeitig ein Teil eines bis heute lebendigen kulturellen Erbes zu sein. Von Jember bis Yogyakarta werden die Feierlichkeiten zum Geburtstag des Propheten Muhammad in vielfältigen Formen begangen und spiegeln die Diversität der indonesischen Kultur und Gesellschaft wider. Diese Traditionen zeigen, wie Religion und Kultur nebeneinander bestehen können und gleichzeitig zu einem lebendigen Erbe werden, das von Generation zu Generation weitergegeben wird. Liebe Zuhörer, das war unser Programm Interessantes aus der Heimat. Bis morgen dann, auf Wiederhören.
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2: Das Lied kepada hati Erzähl von der Bitte an das eigene Herz inmitten der Prüfungen der Liebe stark zu bleiben. Der Text spiegelt wieder, dass man trotz des bitteren Schmerzes des Verrats weiterhin standhaft bleibt. Dieses Lied beschreibt die Stimme eines verletzten Herzens, das entschlossen ist, nicht am Schmerz zu zerbrechen. Und hier ist kepada hati von Cakrakan. Viel Spaß dabei.

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1: 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Wir treffen uns wieder im Programm Lass uns Indonesisch sprechen. Bei diesem Programm können Sie die indonesischen Vokabeln kennenlernen. Außerdem werden wir Sie dazu führen, sich auf Indonesisch zu unterhalten. Lass uns Indonesisch sprechen ist ein Zusammenarbeitsprogramm zwischen Voice of Indonesia und der Indonesian Agentur für Sprachbildung und Literatur in dem Indonesian Bildungs-, Kultur-, Forschungs- und Technologieministerium. Der heutige Indonesische Unterricht hat die Bali oder auf Deutsch in Bali zum Thema. Viel Spaß dabei!

0: Liebe Zuhörer, nun werden wir einen Monolog in Indonesisch mit dem Titel Berteriak-teriak oder auf Deutsch Schreien zu hören. Dieser Monolog wurde von Chris, einem Vlogger aus Australien, gehalten, der im Hafen von Padang Bay auf Bali bloggte. Chris wollte gerade mit seinem Motorrad eine Fähre nach Lombok nehmen. Während er bloggte, hörte er, wie Leute andere Fahrer anbrüllten, die in der Warteschlange überholten. Bitte hören Sie den Monolog kutu.
1: Halo semua, siang ini saya berada di Pelabuhan Padang Bayi, Bali. Saya mau naik feri ke Lombok dengan motor saya. Sebentar, kenapa orang-orang itu berteriak-teriak? Oh, ternyata ada pengendara motor yang menyalip antrean.

Liebe Zuhörer, nachdem wir den Monolog von Chris in Indonesisch gehört haben, stellen wir Ihnen jetzt einige indonesischen Vokabeln vor, die mit dem Titel des heutigen Indonesischunterrichts Berteriak-teriak oder auf Deutsch schreien zu tun haben. Ich will die Wörter zweimal langsam verlesen. Bitte hören Sie gut zu und dann wiederholen Sie die Wörter noch einmal. Kenapa? Kenapa? Auf Deutsch, warum? Orang-orang itu. Orang-orang itu. Auf Deutsch, die Leute. Berteriak-teriak. Berteriak-teriak. Auf Deutsch, schreien. Kenapa orang itu berteriak-teriak? Auf Deutsch, warum schreien die Leute? Siang ini, siang ini. Auf Deutsch, heute Nachmittag. Berada, berada. Auf Deutsch, sein, bin, oder ist, oder sind. Pelabuhan Padang Bai. Auf Deutsch, der Hafen Padang Bai. Naik. Naik, auf Deutsch fahren mit. Ferry, ferry, auf Deutsch die Fähre. Motor, motor, auf Deutsch das Motorrad. Pengendara motor, auf Deutsch der Motorradfahrer. Sebentar, sebentar, auf Deutsch Moment mal. Ternyata, ternyata, auf Deutsch, anscheinend, oder tatsächlich. Menyalip, menyalip, auf Deutsch, überholen. Antrean, antrean, auf Deutsch, die Warteschlange.

Liebe Zuhörer, in dem Monolog hören wir den Satz, kenapa orang-orang itu berteriak-teriak? Kenapa orang-orang itu berteriak-teriak? Auf Deutsch, warum schreien die Leute? In dem Satz gibt es die Phrase, berteriak-teriak, berteriak-teriak, oder auf Deutsch schreien. Diese Phrase bedeutet in Indonesisch, berteriak berkali-kali. Berteriak berkali-kali, oder auf Deutsch wiederholt schreien. Die Phrase berteriak-teriak, oder auf Deutsch schreien, stammt von dem indonesischen Grundwort teriak. Das, berseru dengan suara keras, oder auf Deutsch rief mit lauter Stimme, die Bedeutung hat. In diesem Monolog beschreibt Chris die Leute, die unaufhörlich und wiederholt schreien. Mit dem Satz, orang-orang itu berteriak-teriak. Oder auf Deutsch, die Leute schreien.

Under a Beispiel. Hören wir uns Beispiele für die Verwendung von Wörtern an, die auf sich wiederholende oder kontinuierliche Aktivität in anderen Sätzen hinweisen. Berbisik-bisik, berbisik-bisik. Auf Deutsch flüstern. Saya mendengar mereka berbisik-bisik membicarakan saya. Saya mendengar mereka berbisik-bisik membicarakan saya. Auf Deutsch. Ich hörte sie über mich flüstern. Bermain-main. Bermain-main. Auf Deutsch. Herumspielen. Gadis kecil itu bermain-main di dek kapal. Gadis kecil itu bermain-main di dek kapal. Auf Deutsch. Das kleine Mädchen spielt auf dem Schiffsdeck.

Liebe Zuhörer, Kapal oder auf Deutsch das Schiff ist ein Transportmittel auf dem Wasser. Andere Wassertransport sind Ferry oder auf Deutsch die Fähre, Prahu oder auf Deutsch das Boot, Kapal Pesiar oder auf Deutsch das Kreuzfahrtschiff, Rakit oder auf Deutsch das Floß und Kapal Selam oder auf Deutsch das U-Boot.

0: Liebe Zuhörer, bevor wir unseren heutigen Indonesisch-Unterricht beenden, hören wir wieder noch einmal den Monolog von Chris in Indonesisch Gutsu. Damit können Sie den heutigen Indonesisch-Unterricht besser und klarer verstehen.
1: Halo semua, siang ini saya berada di Pelabuhan Padang Bayi, Bali. Saya mau naik feri ke Lombok dengan motor saya. Sebentar, kenapa orang-orang itu berteriak-teriak? Oh, ternyata ada pengendara motor yang menyalip antrean.

Liebe Zuhörer, das war unser Programm. Mari berbahasa Indonesia oder auf Deutsch, lass uns Indonesisch sprechen. Mit dem Titel Berteriak-teriak oder auf Deutsch schreien. Hoffentlich ist der heutige Unterricht für diejenigen unter Ihnen nützlich, die mehr über Indonesisch wissen möchten. Wir werden uns zu einem anderen Thema wiedersehen. Danke, auf Wiederhören. Sampai jumpa lagi besok.

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Herzlich willkommen zu unserem Programm Wunderbares Indonesien. Heute stellen wir Ihnen ein Reiseziel in Banyuwangi, Ostjava vor.

Liebe Zuhörer, für diejenigen unter Ihnen, die nach Indonesien reisen möchten, empfehlen wir den Besuch zu dem Taman Suruh Agrotourismus in Banyuwangi, Ossiawa. Taman Suruh Agrotourismus liegt an den Hängen des Berges Ijen. Dort finden vom 26. Juni bis 7. Juli verschiedene Touristenattraktionen wie Kunst und Kultur, Architektur, Mode, Bildung, Landwirtschaft, Sport und andere statt. Der Taman Suruh Agrotourismus ist ein landwirtschaftlich geprägtes Tourismusziel auf einer Fläche von 10,5 Hektar.

Der Tamansuruh Agroturismus ist ein Naturtourismusgebiet in Form von Blumengärten und Vitrinen mit den hochwertigen landwirtschaftlichen Erzeugnissen des Bezirks Banyuwangi wie Kaffee, Kakao, Vanille, Durian und Mangostan. Darüber hinaus präsentiert dieses Touristengebiet auch eine einzigartige lokale Kultur, wie zum Beispiel das traditionelle Haus des Osing-Stammes, eines einheimischen Banyuwangi-Stammes, der noch immer seine Traditionen und Sprache pflegt. Dieses traditionelle Haus ist nicht nur eine Residenz für die Bewohner des Osing-Stammes, sondern auch ein Zentrum für kulturelle und pädagogische Aktivitäten. Hier können Sie traditionelle Tanzattraktionen wie Gandrung, Barong Ider Bumi und Jaran Goyang beobachten. In der digitalen Bibliothek und im Smart Kampung Aktivitätsraum können Sie auch mehr über die Geschichte und die lokale Weisheit des Osing-Stammes erfahren.

Liebe Zuhörer, wenn Sie den Taman Suruh Agrotourismus besuchen, können Sie die frische Bergluft genießen und gleichzeitig die Weite der farbenfrohen Blumenpflanzen und Gemüse betrachten. Dieses Touristengebiet bietet auch Ausblicke auf die Ijenberge und die Balistrasse aus einer Höhe von rund 450 Metern über dem Meeresspiegel. Die Schönheit dieser Aussicht können Sie spüren, wenn Sie sich in der großen Halle befinden, die von einem Wasserbecken in der Mitte des Bereichs umgeben ist. Vergessen Sie nicht, die natürliche Schönheit dieses Agrotourismus mit Ihrer Kamera einzufangen. Der Taman Suruh Agrotourismus ist mit verschiedenen Einrichtungen ausgestattet, darunter Online-Ticketing, Fußgängerzone, UMKM-Kioske, Tanzstudio, Aussichtsplaza, Aussichtsplattform, Gebetsraum, Toiletten und Grundwassertank.

Liebe Zuhörer, das war unser Programm Wunderbares Indonesien. Wir treffen uns wieder morgen mit einem anderen interessanten Reiseziel. Auf Wiederhören!

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Herzlich willkommen zu unserem Programm Musik Regenbogen. Heute präsentieren wir Ihnen ein malaysisches Lied mit dem Titel Cik Ade Cik Abang, gesungen von Baim Selpa. Das Lied Cik Ade Cik Abang ist ein Werk von Tengku Fauzi. Das Lied Cik Ade Cik Abang erzählt die Geschichte von einem Mann, der ins Ausland geht und seine Geliebte zurücklässt. Nachdem sie sich lange Zeit nicht gesehen hatten, heiratete seine Geliebte schließlich einen anderen Mann. Aber er gab sich nicht der Traurigkeit hin und vergnügte sie mit nützlicher Arbeit. Cik Ade, Cik Abang ist ein malaysisches Lied, das typisch für Pelalawan ist, einem Bezirk in der Provinz Riau. Liebe Musikfreunde, hier ist Baim Selpa mit dem malaysischen Lied Cik Ade, Cik Abang. Aus Jakarta wünschen wir Ihnen gute Unterhaltung.

liebe Zuhörer, das waren die Programme unserer heutigen Sendung in deutscher Sprache. Wie finden Sie unsere heutige Sendung? Schicken Sie bitte Ihre Kommentare und Empfehlungen über E-Mail an unsere E-Mail-Adresse voilisners@gmail.com oder voidotdeutsch@gmail.com. Wir warten darauf, auf Wiederhören.